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1: Ei heit gehen wir ganz in den Süden von Frankreich, an der spanischen Grenze, nach Katalonien. Und dort machen sie etwas, wir sind ja jetzt so in den Sommersalaten, gell? Sie machen Kichererbsensalat mit Bohnenkritschen. Weißt du, was Kichererbsen sind? Das sind ganz einfach Pois Chiche.
0: Ah, die man in den Couscous essen.
1: Ganz genau. Und die kommen, müssen natürlich gekocht sind, gell? Aber das gibt einen sehr feinen Salat.
0: Alle hopp, da gibt's heute also die Salat. Was brauchen wir da dafür?
1: Also für unser Ferienausflug nach Katalonien, da brauchen wir 500 Gramm Kichererbsen, ein Pätschel Thymian, ein Lorgenblatt, 125 Gramm kleine schwarze Oliven, eine Dose Thon à l'huile, eine kleine Dose Anchois, zwei harte Eier, Olivenöl, Weinessig, ein Pätschel frisches Bohnenkritschen und ein kleiner Poivron.
0: Allez, hopp. Mit was fangen wir an? Ich glaube, wir müssen ein bisschen vorschaffen, gell?
1: Ganz genau, wir müssen am Abend davor dran denken und die Kichererbsen über Nacht in kaltem Wasser einwäschen. Und dann am nächsten Tag sie abtropfen in einer Seeschüssel und sie in kaltem Salzwasser aufstellen mit Thymian und Lorgenblätter. Und für 3 Stunden Kochzeit, weil die brauchen auch richtig lang für wäscht zu werden, gell? Dann gehen wir sie abtropfen und abkehlen lassen, wenn sie wäscht gekocht sind. Die abgekehlte Kichererbsen in eine Salatschüssel machen mit 2 Drittel von der Olive. Sie anmachen mit Olivenöl, Weinessig und geschnippeltes frisches Bohnenkritschen. Ein bisschen Nussalzen, wenn nötig. Mit dem Rest Olive, Anchois, härte Eier vierteln und Sticker Poivron dekorieren. Den Thon oben drauf in der Mitte von der Schüssel machen und servieren, ohne Kehl zu stellen, also sofort, das Kinder so.
0: A Temperatur ambiante.
1: Ganz genau, à température ambiante.
0: Marianne, bevor wir noch Schluss machen, du hast uns da ein Wort vorher, du hast vorher ein Wort benutzt, und zwar
1: Inwäsche, wir haben die Kichererbsen müssen inwäsche. Sagen uns mal auf Französisch, wie man sagt, inwäsche.
0: Du wisch, inwäsche mal auch manchmal, gell?
1: Ja, heute das, nicht mehr früher war das, heute macht man Brillawasch, aber das ist nicht dasselbe.
0: Also, die Kichererbsen haben wir vorher ingewäscht. Wie heißt das auf Französisch?
1: Heit. Ja, und der 8. Anruf, der gewinnt.
0: Voilà. Marianne, es ist heute die letzte Sendung von der Saison. Ihr wisst ja im Radio, wir haben immer wieder Schule. Hein? Saison von September bis Juni. Es hat uns gefreut. Natürlich Juli und August machen wir wieder. Das sind Rediffusion, gell? Das heißt, da in Juli und August, der Alexandre, der bekümmert sich dort rum, da am Radio. Er hat mir gesagt, ich habe schon alles fixe fertig gemacht. Und wir machen jetzt natürlich eine kleine Pause. Wir sind wieder da im September. Und wir haben auch noch eine gute Nachricht für alle, wo das Buch da gesucht haben, Le Carnet de Cuisine de Grand-Mère aus der Oma ihre Kisch, was man so früher bei uns gekocht hat.
1: Ja, also da kann ich euch eine gute Nachricht geben. Es hat ja nicht mehr gegeben. Es war ja nicht mehr zu finden in keinem Geschäft. Und wir haben es nachgedruckt gelassen, weil so viele Leute haben es verlangt. Also ihr könnt euch freuen, es ist nachgedruckt worden.
0: Also wir können ein paar finden im Office de Tourisme von Sagemin, in der Librerie von Sagemin, oder ihr ruft uns da auch am Radio und wir sagen euch, wo ihr das Buch da finden könnt. Marianne, ich wünsche dir eine schöne Urlaubspause, gell? Und wir hören uns wieder im September.
1: Weißt du was, jetzt gehen wir profitieren und mal den Kiesch ein bisschen aufräumen, oh, gell, während dem Sommer. Und im September geht's wieder los.
0: Wir wünschen euch noch einen schönen Sonntag und wir hören uns wieder, also am nächsten Sonntag mit Rediffusion und im September mit neuen Rezepten. Bis dann!
1: Mensch, wir freuen uns schon.
2: Merci Marianne, merci Sébastien. C'est vrai que vous avez aussi besoin d'un peu de repos et comme l'a dit Marianne, il faut nettoyer la cuisine. So, maintenant c'est ingewäscht. Ça c'est toujours pareil. Soit on l'a pas. Je vous avoue que je l'avais. Donc c'est, si je l'avais, c'est que c'était pas trop compliqué. Ingewäscht, le 8e appel. Cathy déjà, elle bosse. On commence tout de suite avec 03 87 98 29 29, et on continue notre programmation musicale avec Tony Marshall. Attention, mettez le volume à fond. Schöne Mädel.